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0: sind 13 Minuten ab 6.
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2: Wir haben aktuell ein Kamionett am Pann ab der 13 in Richtung Schengen um Betebäuer Kreuz ab der Pannenspur stehen. 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
1: Nach Twitter Prävisionen um 3 Minuten ab 10 Uhr dreschen, deelt sonniger bis 19 Grad. 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
7: An den Blick op d'Wetter, Karten um 12 Minuten um Mëttech. De Reen ass Zreck, Wetter is weiterhin begleeden bis nach Freideg. Haut si lokal Donnerwiederen a Knüppelstäng gemeldet a bis 16 Grad. Mudreschen deelt sonnech bis 19 Grad Freideg noch. 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
1: Zwei Accidente haben wir einmal am Ausgang von Daferdinger Richtung Frankreich. Die Straße ist blockiert. 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Die Riedspur und Pannenspur sind hier blockiert. 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
1: Nach der Prävisionen um 3 Minuten auf halb Rang, der Reners zurück, wer das dann nur begleitet bis nach Freitag, hat sie lokal Donnerwedre noch Knüppelstangen gemeldet, aber bis zu 16 Grad. 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
1: Kurzer Blick auf den Trafik, was geht mit Spannung auf der Straße? Man sieht eine Südspur um C123 durch Kruchten am Mierstreff. 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
1: Klima wie Post-Rock-Song, löserlös Klauentemperatur bis zu einem warmen Weekend mal. 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
0: 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Dann haben wir ein Accident zu Bielis auf der Kreuzung von der Rue du Chemin de Fer mit der Rue Jean Annen, Auto gegen den Motor. 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Du hast die Verholspur gesperrt, das bedeutet Safe-Loss. 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Und dann haben wir ein Accident auch an der Rue du Moulin zu Schieren, auf der Barriere. Die Straße also gesperrt, gehen unbedingt also evitieren, Rue du Moulin zu Schieren. 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

0: 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Sie zeichnet heute Porträt von einer starken Frau in einem Umfeld, das von Hypokrisie geprägt ist. 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
1: Yes, heute habe ich Particulitics dabei. Ich spiele mit einem ziemlich skurrilen Num und auch allgemein ganz speziellem ausgesehen. Am Anfang war ich ehrlich gesagt für dich leicht überfordert, weil gleichzeitig extrem viel im Bildschirm geschieht. Neonsfarbe, Partikeleffekte, Gegner und Projektile überall gleichzeitig. Und normalerweise ist das auch nicht unbedingt ich auch, mit dem ich super viel Zeit verbringen. Aber sobald ich ein paar Minuten gespielt habe, verstehe ich eigentlich ziemlich sehr, wie das Ganze funktioniert. Und genau das fand ich überraschend cool, weil das Spiel trotzdem ganze Chaos ziemlich aufregendfindlich bleibt.
0: Das klingt mal spannend von einem Amateur. Wie lief das Ganze dann eigentlich auf?
1: Ja, yes, also am Anfang ist es relativ einfach. Es muss einfach so lang, wie möglich versichern zu verlieren. Es startet standardmäßig mit 3 Leben, also bald die 14 aus der Run River. Überall tauchen Gegner ab, aber wenn die besiegt, losen sie klang XP-Partikel fallen, die ihr sammeln muss. Dadurch klemmen den Level ab und schalten neue Fähigkeiten frei. Zusätzlich erscheinen auf der Karte speziell Bonusfelder. Die wechseln nur alle Gegner wählen hier Positionen. Verschiedene verdoppeln zum Beispiel die gesamten Erfahrungen und andere erhöhen die Schuld. Dadurch bewegt sich eigentlich permanent die Karte und probiert möglichst gut Positionen auszunutzen. Durch die Runs kriegt ihr außerdem permanent Punkte, mit denen ihr neue Inhalte freischalten kann, also zusätzlich Waffen, neue Skilltree-Optionen oder komplett neu leveln.
0: Also stehst du deutlich mehr Strategie dran, wie am Anfang erwartet? Also.
1: Ja, definitiv. Für und allem das Skilltree. Hier geht es richtig entwicklungsfähig, wie auch in anderen Roguelikes, also Spieler, bei denen Allrun ein bisschen anders auflebt. Das Skilltree besteht aus verschiedenen Branches, also verzweigte Wege. Ein Teil vom Skilltree konzentriert sich zum Beispiel auf Geschwindigkeit, andere auf kritische Schuld oder speziell Projektileffekte. Wenn ihr sich auf eine Richtung spezialisiert, schaltet ihr nur immer mehr starke Varianten davon frei. Es gibt zum Beispiel Skills wie der Vampirism, wo ihr eine kleine Chance habt, nur einen Kill in Lebenspunkt zurückzukriegen. Aber wenn ihr die weiter Skills kann ich später sogar True Vampire freischalten, wo ich die Chance nach mir groß geht, für ihr Leben zu kriegen. Es gibt außerdem verschiedene Waffen, die sich komplett anders spielen. Die Shotgun verdeelt ihr Projektile breit über den Bildschirm, der Sniper schießt viel mehr gezielt an einer Waffe verändert sogar komplett ihr Attackmusterin.
0: Ganz interessant. Wie sieht dann die Steigerung aus?
1: Mhm. Also die ist relativ simpel. Mit WASD, wie auch ein anderer Spieler, bewegt ihr sich. Mit der Leertaste oder linken Mausklick schießt ihn. Und mit rechtem Mausklick oder T aktiviert den Spezialfähigkeit.
0: Kannst du es direkt stoppen?
1: Yes.
0: Was heißt WASD? Hast du das schon erklärt oder hast du nicht richtig nur gelauscht?
1: Aber das ist ganz einfach, wenn du auf die Tastatur guckst und dann direkt WASD, das sind nur sich Tasten.
0: Ah.
1: Und das W als Rob, die A ist links, D ist rechts und S ist Ruf.
0: Ah, okay, so. Du hast das gemeint. Okay.
1: Ja, genau.
0: Ich habe schon gemeint, mit WASD, das wäre so ihr Lappes. Okay.
1: Das sind einfach ganz Stumpftasten.
0: Genau, ich gucke nämlich auf mein Keyboard. Effektiv, die sind alle bei Ihnen. Okay, sorry, bitte eine Unterbrechung.
1: Kein Problem. Man hat ganz tut mich auch ein bisschen auf Vampire Survivors erinnert. Das war ein Indie-Überraschungshit aus dem Jahr 2022, bei dem man auch gegen riesige Gegnerwelle kämpft und immer mehr stark geht. Particulitics fühlt sich aber deutlich mehr aktiv, weil ihn halt permanent selber zielt und schießt.
0: Ja. Für drin hast du schon erwähnt, dass die Grafik auch ziemlich speziell ausgesagt. Wie kann ich sich das vorstellen? Ich schätze ja hier mein Radio.
1: Ja, also das ist grob zusammengefasst einfach Neon Fever Dream. Also wirklich, das Spiel wirkt wie eine Mischung aus 2D Cyberpunk, Retro Arcade, einem digitalen Schluchtfeld. Der Hintergrund besteht aus schwarzen Flaschen mit leuchtenden Gitternetzen und überall hast du Neonfarben, holographische Anzeichen und Partikeleffekte. Was ich dabei auch spannend fand, als das nennt, Entwickler selber geschrieben hat, dass Grafik mit Code generiert gauf. Das erklärt auch ein bisschen, wie was das Ganze so speziell und dynamisch ausgesagt. Am Anfang konnte mich das, wie schon gesagt, ein bisschen überfordert, einfach weil es so viel gleichzeitig ist, aber weil viel gleichzeitig geschieht. Mit nur einer Zeit gewinnt ihr sich aber drin und versteht immer besser, was im Bildschirm überhaupt läuft.
0: Das klingt schon ziemlich einzigartig und noch ein bisschen crazy, für einen, weil es Grafik geht. Mhm. Wie ist mit der Soundkulisse, ist die auch so chaotisch?
1: Ja, definitiv. Vielleicht kann ich einfach mal kurz an den Trailer rauschte, weil ihn du direkt merkt, wie überdreht das ganz eigentlich wirkt.
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1: Ja, die Musik ist richtig
0: gut retro. Guten Dubstep.
1: Ja, genau. Man so Dubstep-Techno-Elemente.
0: Ja.
1: Überall her den dich sehr Pixel-Sounds. Wobei ihr bei der Musik auch erwähnen muss, dass teilweise KI-Tools benutzt werden. Das fand ich persönlich eigentlich immer ein bisschen mehr, für und allem, wenn es dann so kreative Bereiche aus wie Musik oder Gaming. Mehr muss ich aber auch so, dass es sich nicht um ein riesiges Gaming-Studio handelt, mehr Solo-Entwickler. Und immerhin kann ich KI-Musik auch komplett ausschalten und die Normalmusik machen.
0: Ja, du hast viel gesagt, dass Spiele eine permanente Experimentieren lässt. Gibt da noch speziell Spielmodi?
1: Ja, genau. Also so von den Spielmodus so gibt es wirklich ganz viel. Für ein All-Level kann ich zum Beispiel Modifier oder wie am Spiel genannt Glitches aktivieren. Die verändern verschiedene Regeln vom Spiel und machen Runs teilweise komplett absurd. Es gibt zum Beispiel Only Elites, wo ich just noch stark Elite-Gegner abtauchen oder One HP, wo ich just noch E-Leben hört, aber dann noch mehr schütt möchte. Und wenn ich einfach just gucken will, wie lange ich überhaupt überleben kann, kann ich zusätzlich den Endless-Modus aktivieren.
0: Wenn ich loskriegt, wo kann ich das spielen, Sophie?
1: Mit Particulitics geht es aktuell für PC auf Steam. Das Spiel kostet momentan ungefähr 5 Euro und es gibt auch eine Gratis-Demo, die ich testen kann. Aber wenn ich wirklich alles freischalten will, kann ich hier auch definitiv gut 8 Stunden oder so gut nach mehr draufstehen. Besonders wenn ich sehr Action-Spieler, Roguelikes oder experimentell Indie-Games gehe, kann ich hier wirklich viel Zeit verlieren.
0: 5 Euro, das ist wirklich nicht teuer.
1: Mm, das ist schnapper.
0: Okay, wenn ich so vergleiche mit den Spielern für Switch, die
1: schon. Oh, 60 Euro.
0: Ja, voilà. Das Spiel, von dem wir gerade gesprochen haben, heißt Particulitics. Vielen Dank, merci dir, Sophie Kuschartzig.
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2: 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Eine Spur ist blockiert, ganz gut aufpassen durch viel Trafik auf der Strecke. 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
0: Aufgepasst, wir haben einen Accident gehabt mit zwei Autos auf der N62 zwischen dem Rondpunkt auf der Avempehard in St. Vida im Bereich Udla an der Belsche. Die Straße ist in beide Richtungen gesperrt. Stau du wenn so auf der N7 im Bereich Weißwampisch Avempehard. 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

aufgepasst, weiter Probleme genau von den Strassen gemeldet. 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
2: 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An Richtung Aarel geschieht um Zeissinger Kreuz. Beide Gefahren stehen auf der Pannenspur. Die zwei Vorspuren sind auf gewählten Zeitfluss. An dem Bereich auf der R6 vom Gaspischer Kreuz und an Richtung Aarel lohnt deutlich mehr, wie sonst um das Zeit. 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Da sehen wir ein Auto am Pann, ein Dreier Auto in Richtung Stadt, steht den auf der Höhe von Senninger Weg auf der Pfannenspur, ganz gut passend da. 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